0: Kabine ist bald die beste.
1: Mensch, was ihr wisst, natürlich die Zeit einer Liebe.
2: Die Zeit
1: ist zu nehmen.
2: Die Zeit, ihr zu nehmen.
3: Die Zeit, sie zu nehmen. Die Zeit, sich zu lieben.